0: Sich in das Bett hintereinander dann.
1: 146.
0: Dann wollen wir eigentlich.